Vielleicht, dass ich durch diesen Alten etwas erfahre. He, Freund, ist das nicht das Landhaus des Bassa Selim?

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0: Könnte ich mir doch noch so einen Schurken auf die Nase setzen wie den Petrillo, so einen Gaudieb, der Tag und Nacht nichts tut, als nach meinen Weibern herumzuschleichen und zu schnobern, ob's nichts für seinen Schnabel setzt. Hätte er sich nur beim Bassa nicht so eingeschmeichelt, er sollte längst den Strick um den Hals haben.
1: Nun, wie steht's, Osmin? Ist der Bassa noch nicht zurück?
0: Sieh danach, wenn du's wissen willst.
1: Schon wieder Sturm im Kalender. Oh, hast du das Gericht Feigen für mich gepflückt?
0: Gift für dich, verwünschter Schmarotzer.
1: Was in aller Welt ich dir nur getan haben muss, dass du beständig mit mir zankst? Lass uns doch einmal Frieden machen.
0: Friede mit dir? Erdrosseln möchte ich dich.
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0: Was bist du für ein grausamer Kerl? Und ich hab dir doch nichts getan.
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0: Geh nur, verwünschter Aufpasser! Es ist noch nicht aller Tage Abend.
2: Petrillo, guter Petrillo!
0: Ach, mein bester Herr, ist's möglich? Schon verzweifelte ich, ob einer meiner Briefe Sie getroffen hätte.
2: Sag, guter Petrillo, lebt denn meine Konstanze noch?
0: Lebt und noch hoffe ich für Sie. Seit dem schrecklichen Tage, an welchem unser Schiff von den Seeräubern erobert wurde, haben wir mancherlei Drangsal erfahren. Glücklicherweise traf sich's noch, dass der Bassa Selim uns alle drei kaufte. Ihre Konstanze nämlich, meine Blonde und mich. Er ließ uns sogleich hier auf sein Landhaus bringen. Donja Konstanze war seine auserwählte Geliebte.
2: Was sagst du?
0: Nun, nur nicht so hitzig. Soviel ich weiß, spielt der Bassa noch immer den nicht erhörten Liebhaber.
2: Wäre es möglich, wär Konstanze mir noch treu?
0: Sicher noch, lieber Herr. Aber wie es mit meinem Blondchen steht, weiß der Himmel. Das arme Ding schmachtet bei einem alten, hässlichen Kerl, dem sie der Bassa geschenkt hat und vielleicht... ich darf gar nicht dran denken.
2: Doch nicht der alte Kerl, der soeben ins Haus ging.
0: Eben der. Doch damit dürfen wir uns gar nicht aufhalten. Hier ist bloß die Frage, wie es anzufangen ist, hier wegzukommen.
2: Dafür habe ich gesorgt. Draußen, in einiger Entfernung vom Hafen, habe ich ein Schiff vor Anker liegen, das uns auf den ersten Wink aufnimmt und...
0: Sachte, sachte! Erst müssen wir die Mädels haben, ehe wir zu Schiffe gehen. Bleiben Sie hier in der Nähe. Jetzt wird der Bassa bald von einer Lustfahrt auf dem Wasser zurückkommen. Ich will Sie ihm als einen geschickten Baumeister vorstellen, denn Bauen und Gärtnerei sind seine Steckenpferde. Aber lieber goldener Herr, halten Sie sich in Schranken! Konstanze ist bei ihm.
2: Konstanze bei ihm? Was sagst du?
0: Gemach, Gemach, um Himmels Willen, lieber Herr, sonst stolpern wir. Dort sehe ich sie schon angefahren kommen. Ich will dem Bassa entgegengehen.
2: Konstanze, ich soll sie sehen.

0: Immer noch traurig, geliebte Konstanze. Immer in Tränen. Sag, kann nichts von allem dich endlich beruhigen, endlich dein Herz rühren? Sieh, ich könnte befehlen, könnte grausam mit dir verfahren, dich zwingen. Aber nein, Konstanze, dir selbst will ich dein Herz zu danken haben. Dir selbst.
1: Oh, dass ich deine Liebe erwidern könnte. Aber...
0: Sag, Konstanze, sag! Was hält dich zurück?

0: Ihr Schmerz, Ihre Tränen, Ihre Standhaftigkeit bezaubern mein Herz immer mehr. Machen mir Ihre Liebe nur noch wünschenswerter.
1: Herr, verzeih, dass ich es wage, dich in deine Betrachtungen zu stören.
0: Was willst du, Pedrillo?
1: Dieser junge Mann, der sich in Italien mit vielem Fleiß auf die Baukunst gelegt hat, von deiner Macht, von deinem Reichtum gehört und kommt her, dir als Baumeister seine Dienste anzubieten.
2: Bassa, könnte ich so glücklich sein, durch meine geringen Fähigkeiten deinen Beifall zu verdienen.
0: Du gefällst mir, ich will sehen, was du kannst. Sorge für seinen Unterhalt. Morgen werde ich dich rufen lassen.
3: Triumph! Triumph, Herr! Der erste Schritt ist getan!
2: Oh, Konstanze! Konstanze, was könnte ich für dich tun? Was könnte ich für dich wagen?
1: Ah, Gemach, Gemach, bester Herr! Stimmen Sie den Ton ein bisschen herab? Wir sind nicht in unserem Vaterlande. Hier fragen Sie den Henker danach, ob es einen Kopf mehr oder weniger in der Welt gibt.
2: Ach, Pedrillo, wenn du die Liebe kenntest!
1: Denken Sie denn, dass mir's nicht auch im Bauche grimmt, wenn ich mein Blondchen von so einem alten Spitzbuben, wie der Osmin ist, bewacht sehen muss?
2: Oh. Wenn es möglich wäre, Sie zu sprechen.
1: Wir wollen sehen, was zu tun ist. Kommen Sie nur mit mir in den Garten. Aber um alles in der Welt vorsichtig und fein. Denn hier ist alles Aug und Ohr.
4: Wohin?
1: Hinein.
4: Was will das Gesicht? Zurück mit dir, zurück.
1: Gemach, Meister Grobian, Gemach. Er ist in des Passerdiensten.
4: In des Henkersdiensten mag er sein. Er soll nicht herein.
1: Alter Dummkopf, es ist ja der Baumeister, den der Passer angenommen hat.
4: Meinethalben sei er Stockmeister. Nur komm er mir nicht zu nahe.
1: Mach keine Umstände.
5: Marsch, marsch, marsch. Treut euch fort. 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